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Wieder herzlich willkommen bei Wienerlieder von gestern und heute, sagt der Erich Zipp. Begonnen haben heute noch den Begrüßungsmarsch, den uns wieder die Pradlgeiger gespielt und gesungen haben, mit Wolfgang Ambros und Reinhard Fendrich. Und damit habe ich einen Musikwunsch von Patrick Pfeffer erfüllt. Weiter geht es mit Geburtstagsgrüßen, und zwar an Peter Glück. Er feiert am 25. Juni seinen 80. Geburtstag. Den meisten Hörern wird der Name nicht viel sagen, obwohl er immer wieder in der Radiosendung zu hören ist, und zwar mit der Gruppe Die Fidelen Hütteldörfer oder auch nur Die Hütteldörfer. Peter Glück wurde am 25. Juni 1946 in Wien geboren und seine Mutter war sehr musikalisch, spielte drei Instrumente und war auch mit dem Duo Strutz erfolgreich. Peter selbst hat zwar gern gesungen, aber beruflich war er Malermeister und bereits mit 26 Jahren hatte er seine eigene Firma. Im aktuellen Wienerlied-Magazin gibt es auf der Seite 9 einen ausführlichen Bericht. Da steht auch, wie sehr er Musikprojekte unterstützt hat und wie er zur Wiener Musik gekommen ist. 1992 hat er die Fidelen Hütteldörfer gemeinsam mit seinem Cousin Peter Herbst gegründet. Harmonika hat zuerst Ernst Seidel gespielt, dann Walter Weinzettel, dann folgte der leider schon verstorbene Franz Zachheimel und jetzt tritt Peter Glück mit Helmut Schmitzberg auf. Es gibt auch drei CDs von den Hütteldörfern, wovon eine davon im Shop von Radio Wienerlied erhältlich ist, und zwar die CD Sehns, das ist Wien, mit Judith Engel als Gastmusiker an der Geige. Und aus dieser CD habe ich drei Titel ausgesucht und dir, lieber Peter Glück, wünsche ich jetzt schon alles Gute zum 80. Geburtstag und weiterhin Gesundheit und viel Freude und Erfolg mit der Musik.

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0: den Künstler, den wir gerade gehört haben, habe ich schon in der letzten Sendung gespielt und den braucht man auch nicht besonders vorstellen. Peter Alexander, der vor 100 Jahren am 30. Juni 1926 geboren wurde. Was vielleicht nicht so bekannt ist, dass Peter Alexander auch selbst Musikstücke geschrieben hat, und zwar unter dem Pseudonym Udo Augartner, wenn er komponiert hat, und Alexander Neuhauser, wenn er getextet hat. Das vergangene Stück hat Peter Alexander komponiert und jetzt kommt ein Lied, wo er mit Lutz Albrecht als Alexander Neuhauser den Text geschrieben hat. Die beiden Aufnahmen stammen aus der leider nicht mehr lieferbaren Doppel-CD Peter Alexander verliebt in Wien. Und dann kommt noch einmal Peter Alexander, der ja viel mehr Schlager als Wiener Lieder gesungen hat, mit Leila Negra und den Schlager Die süßesten Früchte.
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0: Das war jetzt Walter Simlinger, der am 25. November 1889 geboren wurde und vor 50 Jahren am 28. Juni 1976 verstorben ist. Seine Söhne waren Stammgäste bei unserem Wienerlitz-Stammtisch und dadurch habe ich auch einige Aufnahmen bekommen, die es sonst nimmer auf Tonträgern gibt. Walter Simlinger war Bariton, Gesangslehrer, Textdichter, Komponist, Regisseur und Intendant in Wien, Klagenfurt, München, Krefeld und Düren. Es gibt etwa 600 Tonträger mit seiner Stimme und er hat etwa 1000 Lieder selbst geschrieben. Manchmal unter dem Pseudonym Pepe Birkenhöfler. Vom gerade gespielten Lied hat er Musik und Text geschrieben und es auch gesungen. Und das nächste Lied hat er mit Dr. Rudolf Nützlader geschrieben und singt es ebenfalls selbst.
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0: Weiter geht's mit Heinrich Strecker, der am 24. Februar 1893 geboren wurde und vor 45 Jahren am 28. Juni 1981 verstorben ist. In Boden gibt's in der Marchetstraße 76 die Strecker-Villa, die bereits 1846 erbaut wurde und wo er ab 1946 wohnte. Dort finden auch jedes Jahr Strecker-Konzerte statt, die von seiner kürzlich verstorbenen Witwe Erika initiiert wurden und ich sehr empfehlen kann. Details dazu gibt's im nächsten Wienerlied-Magazin. Wir hören jetzt Sabine Schier mit meiner Tochter Marion, die zuerst Michael Berfler begleiten und dann selber singen.
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1: Erinnern möchte er nur an Ossi Moitzer. Sie wurde am 9. Februar 1932 geboren und starb am 30. Juni 2016, also vor 10 Jahren. Sie hat die Musik im Blut gehabt und trällerte bereits mit 4 Jahren bei ihrem ersten öffentlichen Auftritt und sang schon in der Schule Wienerlieder. Leider waren die Eltern so arm, dass man sich eine Musikausbildung nicht leisten konnte. Als Sängerin trat sie erst in Erscheinung, als sie mit dem Duo Nemeth Zweigl gemeinsam auftreten ist. Und da hat sie gleich zahlreiche Ehrungen und Preise erhalten. Hören wir sie jetzt mit einem Lied aus der CD Gruß an die Mama, Am Murtal hast du noch einmal, und dann noch Die und mein Wern, wo sie mit Hannes Schlader singt.

Jetzt möchte ich eine junge Gruppe vorstellen, die gerade an einer neuen CD arbeitet und schon im Vorhinein Aufnahmen zur Verfügung gestellt hat, und zwar die Gruppe Gustav Klingt. Es handelt sich um ein Quartett, die a cappella, also ohne Instrumente Musik machen. Da ist einmal Doris Schillein als Sopran, Bettina Bogdani als Mezzo, Ursula Gersbach als Alt, und sie ist auch die Chefin der Gruppe. Und der einzige Mann in der Runde ist Franz Alexander Langer, der für die Basstöne sorgt. Und wie sowas klingt, hören wir im Lied A Viertel mehr, Musik Paul Desmond und Text Franz Alexander Langer, interpretiert von der Gruppe Gustav Klingt.

0: weil wir in Österreich gerade Vatertag gefeiert haben, passt jetzt ganz gut der Titel von Walter Simlinger. Das hat mein Vater schon gerade so wie ich gemacht. Bei den Simlinger Aufnahmen der Sendung handelt es sich übrigens um Schellack-Überspielungen. Und dann kommt noch einmal Ossi Molzer mit Otto und die Hungerkur.
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Damit sind wir schon fast am Ende dieser Sendung. Bedanken möchte ich mich besonders bei allen, die uns bei unseren Projekten unterstützen. So konnte ich schon über 400 Gäste für unsere heurigen Schifffahrten am Neusiedler See einbuchen. Darunter sind zahlreiche Gäste, die bereits mehrmals mitfahren. Wo wir noch Hilfe benötigen, ist aber beim Wienerlied-Magazin. Das sollte eigentlich jeder Wienerlied-Freund regelmäßig lesen. Infos dazu auf www.radiowienerlied.at. Jetzt freue ich mich, dass ich Künstler präsentieren kann, die im Ausland unser Wienerlied hochhalten. Da hätte ich zum Beispiel in Japan Ursula Kokure und Hanyo Takaku, die uns jetzt Wien, du Stadt meiner Träume singen. Und in Kalifornien organisiert der Geiger Kyle Kraft regelmäßig Wienerlied-Konzerte. Und aus einem dieser Konzerte stammt der folgende Live-Mitschnitt. Ich hoffe, die Sendung hat Ihnen gefallen. Bis zum nächsten Mal, Ihr Erich Zipp.

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1: Ewald Schingerling präsentiert die 70er Radioshow. Ein Wurfpfeil war es, der der britischen Gruppe Bay City Rollers den Namen verpasst hat. Denn die Bandmitglieder, die warfen den Pfeil auf eine Weltkarte und stecken blieben in der US-Stadt Bay City in Michigan. So einfach geht es, wenn man beim Namen nicht mehr weiter weiß. Und hier ist ein Hit der Bay City Rollers aus dem Jahr 1977. It's a Game. Willkommen bei unserer 70er Radioshow.

Der Roland Kaiser, der gehört zu den erfolgreichsten deutschen Schlagerstars ever. Über Jahrzehnte hinweg war er immer wieder in den Hitparaden zu finden. Begonnen hat seine Karriere in den 70er Jahren. 1977, da gelang dann der erste große Wurf mit Sieben Fässer Wein, einer Coverversion eines karibischen Volksliedes. Mit dieser erreichte er den 7. Platz in der deutschen Singlecharts und damit auch den kommerziellen Durchbruch als Nachwuchskünstler. Na ja, dann Prost, Herr Roland.

Sie wollten es wie ABBA machen, was aber nur ansatzweise gelungen ist. Ich spreche vom niederländischen Popquartett Champagne. In Wahrheit ist uns heute von dieser Gruppe eigentlich nur noch ein Lied wirklich geläufig, nämlich Rock'n'Roll Star. Und selbst damit kamen Champagne in den Niederlanden nur auf Platz Nummer 2 und in Deutschland gar nur auf Platz Nummer 12 der Hitparade. Ja, es braucht schon ein bisschen mehr als ein Glas Champagner, wenn man die ganz großen Höhen erklimmen will.

Severine war eine Pariser Schlagersängerin, die in den 70er Jahren nach ihrem Song Contest Erfolg auch im deutschsprachigen Raum bekannt wurde. Mit Umban, Conabre und Rue holte Severine 1971 für Monaco den Grand Prix Sieg. Und es gab davon auch eine deutsche Version, die ich Ihnen heute mitgebracht habe. Macht die Augen zu und wünscht dir einen Traum. Severine.

In den 70ern und 80ern, da gab es in den Hitparaden noch zahlreiche Instrumentaltitel. Auch der französischen Band Space gelang der Schritt in die Charts, wobei der Titel Magic Fly wohl der größte Erfolg und in vielen Ländern sogar ein Nummer 1 Hit wurde. Futuristischer Elektropop, ganz ohne Stimmen, außer dass ich jetzt hineingequatscht habe.

0: Bei Space und Magic Fly, da dürfte wohl der Jean-Michel Jarre ein wenig Pate gestanden haben. Zumindest klingt es ziemlich ähnlich. Ja, und hätten wir jetzt noch die 70er, dann hätten die Leute schon geschrien, denn ich habe schon wieder hineingequatscht. Das war damals ziemlich schlimm, denn wir sind dann gesessen mit dem Finger am Aufnahmeknopf und haben gewartet, bis fertig geredet wurde, um das Lied möglichst ganz auf Kassette zu bekommen. Und natürlich wurde vorn und hinten meistens reingequatscht und wir haben uns geärgert, weil wir das Lied eben nicht ganz drauf hatten. So ist das auch jetzt gegangen bei Space und Magic Fly. Nur heute haben wir das Internet und können uns dort oft sogar das Video zu den Liedern ansehen. Mit Can't Get Enough of Your Love, Babe war Barry White 1974 auf Platz Nummer 1 der US-Charts und es gab auch eine goldene Schallplatte dafür. Als er 1944 in Texas zur Welt kam, da hieß er noch Barons Eugene Carter. Erst später nahm er dann White den Namen seines Vaters an. Barry White besaß eine unverkennbare Bassstimme. Das verlieh seinen Liedern ein gewisses Etwas. Der Barry White verstarb am 4. Juli 2003 in Los Angeles.
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unverkennbar Barry White. Aus Nordirland, da kommt nun der Sänger und Komponist Van Morrison zu uns. Er wollte schon als Kind Musiker werden, hörte gerne die Jazz- und Bluesplatten seines Vaters an. Außerdem gefiel ihm die Gospelmusik bei den Gottesdiensten, die er mit seiner Mutter besuchte. In den 60ern, da wurde er dann ein Profimusiker und 1979, da brachte Van Morrison das Lied Bright Side of the Road auf den Markt.

Ewald Schingerling präsentiert die 70er Radioshow. Und ich freue mich, dass Sie dabei sind. Der Georg Danzer, der gehörte mit zu den Pionieren des Austropop. Als er 1968 im ORF ein Interview gab und sagte, er studiere Zeitungswissenschaften, da riet ihm der Moderator Gerhard Bronner: Junger Mann, satteln Sie bei Zeiten zur Musik um. Und das tat der Georg Danzer dann auch. Der kommerzielle Durchbruch, der kam aber erst 1975 mit dem Titel Jöschau, der Georg Danzer auf Platz 1 der österreichischen Hitparade katapultierte und eine goldene Schallplatte einbrachte. Hier eine Spezialaufnahme, eine etwas später entstandene, dieses Hits und wieder mal ein unvergessliches Stück von Georg Danzer.

das Havelker war wahrscheinlich das einzige Lokal in ganz Österreich, das eine derartig riesige Gratiswerbung bekommen hat. Vom unvergesslichen und viel zu früh von uns gegangenen Georg Danzer. Der Bernd Cornelius Simon, das war ein Hamburger Musikproduzent und Sänger, der unter anderem mit Leuten wie Daniel Scherrer, Christina Bach oder Stefan Moss arbeitete und der 1973 auch selbst einen Erfolg unter dem Namen Simon Butterfly landen konnte. Dieser hieß Rain, Rain, Rain. Ich hol dann mal den Regenschirm.

Im Windschatten von ABBA haben sich in Schweden der 70er Jahre viele Musiker Hoffnung auf den ganz großen Erfolg gemacht. Auch der Popsänger Harpo, der versuchte sein Glück und er konnte tatsächlich mit einigen Liedern in den Charts landen. In Deutschland, da kam er 1977 mit dem Titel In the Summer Night in die Hitparade.

ein bestechender Text zum Summernight. Das Summernight. Ein ehrenwertes Haus, das ist ein Lied vom österreichischen Liedermacher Udo Jürgens. 1975 übrigens auf den Markt gekommen und überaus gesellschaftskritisch. Obwohl der Inhalt schwer ist und der Udo Jürgens damit vielen Menschen einen Spiegel vorgehalten hatte, war die Ballade sehr erfolgreich und wurde auch von anderen Interpreten gerne gecovert. Übrigens, mit der Falschheit der Gesellschaft, da kann das Lied noch heute locker mithalten. Ein ehrenwertes Haus, Udo Jürgens.

Ja, ja, es lebe die gute Nachbarschaft. Etwas Italienisches fehlt in unserer Sendung noch. Die Donatella Rettore ist eine nahe Venedig geborene Sängerin und Schauspielerin, die mit dem Lied La Lola 1976 auch im Ausland, insbesondere in Deutschland, der Schweiz und Österreich bekannt wurde. Als Schauspielerin, da hat sie mit Größen wie Klaus Kinski zusammengearbeitet. Heute aber, da singt die Donatella für uns ein italienisches Liedchen.

Vicky Leandros ist bis heute sowohl in ihrer Heimat Griechenland als auch in ihrer Wahlheimat Deutschland und natürlich auch bei uns ein gefeierter Star. Auf dutzende Hits kann sie zurückblicken. Die meisten davon gab es in den 70er Jahren, wo es praktisch kein Jahr gab, ohne dass ein neuer Vicky Leandros-Erfolg auf den Markt kam. 1972, da holte sie dann sogar für Luxemburg beim Song Contest den Sieg mit dem Titel Abretoir, den viele vielleicht auf Deutsch besser kennen. Da hat er den Titel getragen, Dann kamst du, Vicky Leandros.

Vicky Lernros mit ihrem Superhit »Dann kamst du«. Am 3. März 1976, da brachte die schwedische Topband ABBA das Lied »Fernando« auf den Markt. Der Song erreichte in 12 Ländern Platz Nummer 1 der Charts und wurde in Deutschland, Frankreich, Großbritannien und Australien auch vergoldet. Die ultimative Chartshow, die kürte Fernando übrigens 2014 zum erfolgreichsten Song der Gruppe ABBA.

Zwei Platten wollen wir noch spielen, daher müssen wir ein wenig einkürzen. Überaus sympathisch und immer mit einem Lachen auf den Lippen, so kommt die deutsche Sängerin Irene Shear daher. Wobei Deutsch nicht ganz richtig ist, denn sie ist ja in England aufgewachsen und sie folgte erst später dann den Spuren ihrer Mutter nach Deutschland. Und schon ihre erste in Deutschland veröffentlichte Single, die war ein riesiger Erfolg. Goodbye, Mama, Irene Shear.

Ja, und goodbye müssen auch wir nun sagen, denn wir sind ans Ende unserer heutigen Sendung angekommen. Allerdings nicht ohne noch von Dr. Hook und der Medicine Show das Lied Cover of Rolling Stone aufzulegen. Ewald Schingerling bedankt sich jetzt schon fürs Zuhören. Ich hoffe, es hat Ihnen gefallen und Sie sind das nächste Mal wieder mit dabei bei unserer 70er Radioshow. 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
1: 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Heute legt Ewald Schingerling sie noch einmal auf. Die Hits der 80er Jahre. Christopher Cross ist ein 1951 in Texas geborener US-Sänger und Songwriter, der insgesamt 5 Grammys gewonnen hat. Und dennoch gefällt mir eigentlich nur ein Lied von ihm wirklich gut, nämlich Alright aus dem Jahr 1983. Tja, das war vom Verkauf her zwar nicht die erfolgreichste Single von Christopher Cross, aber man darf ja auch als Moderator seinen persönlichen Liebling haben. Willkommen bei den Hits der 80er Jahre.

Alright von Christopher Cross, ein schöner Einstieg in unsere heutige Sendung. Bereits mit 17 brachte sie ihre erste Single heraus, damals noch unter ihrem Geburtsnamen Carla Bissi. Erst 1980 dann nahm sie ihren Künstlernamen Alice an, unter dem man die italienische Sängerin auch bei uns bestens kennt. Der große Durchbruch, der gelang Alice 1981, nachdem sie mit dem Titel Per Elisa das Sanremo Musikfestival gewonnen hatte. Das Lied wurde 500.000 Mal verkauft und auch in Österreich, nicht zuletzt dank der damals schon aus Italien nach Österreich einstrahlenden Privatsender bekannt, wo Per Elisa gerne aufgelegt wurde. Ich bin in diesem Fall Zeitzeuge und Täter zugleich, denn ich habe damals bei diesen Sendern gearbeitet und weiß, dass Alice oft und oft aufgelegt wurde. Per Elisa, ihr erster großer Hit.

Ja, Elisa, mit diesem Lied begann für Alicia eine ganz, ganz große Karriere. Steve George war ein amerikanischer Footballspieler, doch den meinen wir heute nicht. Ein anderer Steve George war Mitglied der österreichischen Band Old Formation und machte sich gegen Ende der 80er Jahre als Solosänger selbstständig. Zum Beispiel mit Oldies wie A Wider Shade of Pale, ein Lied, das es in vielen Coverversionen gab und aus dem Jahr 1967 stammt. Wieder ein Beispiel dafür, dass in den 80ern mehrere Evergreen-Wellen über die Musikszene hinweggeschwappt sind. Allerdings eine Reggae-Version von Wider Shade of Pale hatte man

Ja, so klingen große internationale Hits, wenn sie von Österreichern gecovert werden. Walter Schied auf Bell. Am 3. Mai 2017 natürlich, verstarb die israelische Schauspielerin und Sängerin Dalia Lavi. Sie glänzte in Winnetou-Filmen genauso wie auf der Schlagerbühne. Mit ihrer deutsch-jüdischen Mutter und ihrem russisch-jüdischen Vater war sie bereits in den 30er Jahren von Schlesien nach Palästina ausgewandert und entkam so der Nazizeit. Ende der 50er Jahre absolvierte sie sogar den Wehrdienst in der israelischen Armee, bevor sie ab 1960 als Schauspielerin auch auf den deutschen Leinwänden zu sehen war. Zugleich bekam sie auch einen recht guten Musikvertrag und machte Musikkarriere mit Erfolgen wie Willst du mit mir gehen oder auch der Song Liebeslied jener Sommernacht und viele, viele andere. Bis in die 80er Jahre war sie aktiv und heute lege ich Ihnen die meines Wissens nach letzte Single von Dalia Lavi auf, die noch so halbwegs ein Erfolg war. Love nennt sich diese Schallplatte aus dem Jahr 1987. Zur Erinnerung an eine ganz große der Schlager- und Filmwelt, Dalia Lavi.

Dalia Lavi, zur Erinnerung an sie, das Lied Love, eine der letzten Aufnahmen, die es von ihr 1987 gegeben hat. Unbeschwerten Tanzsound liefert uns nun die niederländische Popgruppe Spargo ab, die 1975 in Amsterdam gegründet wurde. 1981 war Spargo mit Just For You wochenlang in den Charts mit dabei.

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1: Und wieder wechseln wir den Sound und kommen zu einem ganz Großen der deutschen Schlagerszene, der auch immer wieder mit Projekten wie Masquerade oder Jack Goldbird oder Mixed Emotions sehr erfolgreiche Ausflüge in die Popwelt unternommen hatte. Drafi Deutscher. Noch heute wird sein erster Hit Marmor, Stein und Eisen bricht oft und oft gespielt. In den 80er Jahren, da begeisterte er aber auch mit seiner tief gewordenen Stimme und mit ruhigen Liedern wie Diesmal für immer. So klang der 2006 verstorbene Drafi Deutscher 1987.

Eine ganz große Stimme der deutschen Popmusik, Raffi Deutscher. Ist es uns nicht mehr Filmmusik vom Feinsten habe ich Ihnen nun mitgebracht. Aus dem Jugendstreifen La Boom, die Fete gibt's den Nummer 1 Hit Reality von Richard Sanderson zu hören. Der Sohn eines Schotten und einer Französin erhielt bereits mit 5 Klavierstunden, mit 15, da spielte er dann lieber Gitarre. Und 1980, da war er dann dank des von Wladimir Kosma komponierten Filmliedes Reality der umschwärmte Star in der Szene. Mit der Single war übrigens sowohl in Österreich als auch in Deutschland und der Schweiz und natürlich auch in Frankreich auf Platz Nummer 1 der Hitparaden. Und das wochenlang. Richard Sanderson mit der Filmmusik Reality.

Weg vom Schmusesong und hin zu einem Vorgeschmack auf den Disco-Sound der 90er Jahre, der auch in den 80ern immer wieder zu hören war. So hatte die aus New Jersey stammende Sängerin Sybil 1987 mit ihrem Titel My Love is Guaranteed einen schönen Erfolg.

Ja, danke der Nachfrage. Wir konnten den Beat spüren. Alle, die Valerie heißen, die heben nun die Hände hoch. Naja, sind nicht so viele. Aber dennoch gibt's speziell für alle Valeries nun einen Song des englischen Musikers Stevie Winwood, der nicht nur singen konnte, sondern auch ein Multitalent auf Instrumenten wie Klarinette, Saxophon, Mandoline, Geige und Bass war. So konnte er bei Tanzveranstaltungen sogar als seine eigene Band auftreten. Bis weit in die 2000er Jahre hinein tauchte sein Name immer wieder bei großen Konzerten mit anderen großen Künstlern auf. Hier aber der Hit aus dem Jahr 1987, Stevie Winwood und Valerie.

Aus dem rumänischen Siebenbürgen nach Deutschland eingewandert, machte Peter Maffay im deutschsprachigen Raum Musikkarriere. Jeder kennt sein Liebeslied Du, das hier leider nicht gespielt werden kann, weil es schon aus den 70ern stammt. Doch auch in den 80er Jahren war er immer mit dabei, nicht nur mit Liedern, sondern auch mit seinem Drachenmärchen Tabaluga. 1982, da machte sich Peter Maffay Sorgen um das Wettrüsten in der damals noch in Ost und West geteilten Welt. Denn hätte damals einer auf den falschen Knopf gedrückt, dann würden wir uns heute auf unserem Planeten in einer nuklearen Eiszeit wiederfinden. Peter Maffay.

aber was soll's. Die Gruppe Yes wurde mit dem Song in den 80ern so oft gespielt, dass auch wir uns hier eine mögliche Wiederholung durchaus leisten können. Zumal das Lied gleich mehrfach veröffentlicht wurde. Der Rocksong aus dem Jahr 1983 erreichte weltweit Spitzenpositionen in den Charts. Und ich bin mir sicher, dass auch Sie heute wieder mitschnippen werden. Own of Alone.

Naja, bei Liedern wie diesen, da gilt die Devise, lieber einmal zu oft gespielt, als darauf vergessen. Owner of a Lonely Heart von der Gruppe Yes. Und weil es so schön war, gibt es in der heutigen Sendung auch noch einmal ein Lied aus dem sonnigen Süden. Ricci e Poveri waren ein sehr beliebtes Pop-Trio der 80er Jahre und nicht nur in Italien gefeierte Stars. Gerne folgte man auch in Österreich der Aufforderung: Voulez-vous danser? Möchtest mit mir tanzen gehen?

Don't Tell Me Lies auf gut österreichischer Zöllmer kann Schmäh singen nun die britische Band Brass vor uns. Die Mitglieder, die sich schon seit der Kindheit kannten, gründeten schon in der Schulzeit in London ihre erste Band. Doch erst die 80er Jahre sollten zum Jahrzehnt des Erfolges für Brass werden. Don't Tell Me Lies wurde im Jänner 1989 veröffentlicht und war vor allem in Großbritannien und den USA ein schöner Erfolg.

Eine Lüge ist es, dass wir unsere heutige Sendung mit einem Barden aus Deutschland beschließen, der zwar nie einen wirklichen Riesenhit landete, aber dennoch über 11 Millionen Schallplatten verkauft hat. Ich spreche vom Musiker und Schauspieler Marius Müller-Westernhagen. Schon mit 14, da spielte der junge Düsseldorfer in TV-Filmen mit, später arbeitete er beim Radio und schrieb auch für die Tatort-Krimis die Filmmusik. In den 80ern, da wurden seine Lieder dann zusehends tiefgehender und man erhielt musikalische Einblicke tief in die Seele, wie zum Beispiel bei Ganz und Gar aus dem Jahr 1988, womit Marius Müller-Westernhagen den musikalischen Schlusspunkt unserer heutigen Sendung setzt. Ich hoffe, Sie nehmen das nächste Mal wieder Einblick, wenn es heißt 80er analog. Für heute bedankt sich Ewald Tschingerling fürs Zuhören und ich sage wieder mal Tschüss, Ciao, Servus und auf Wiederhören.

als Uropa mit Uroma. Wir spielen die Hits längst vergangener Jahrzehnte. Durch die Sendung führt Ewald Schingerling. Normalerweise senden ja wir etwas aus und Sie empfangen es. Der Elvis Presley, der macht es heute umgekehrt. Er schickt seine musikalische Post Return to Sender.

Katharina Valente und ihr Bruder Silvio Francesco waren in den 50er und 60er Jahren oft gemeinsam zu hören. Wobei man sagen muss, dass ohne die Katharina der Silvio vermutlich überhaupt nicht zu hören gewesen wäre. Heute singen sie uns dennoch gemeinsam das hebräische Volkslied Hava Nagila Hava. Bei Feiern im Judentum ein sehr beliebtes Lied, welches man mit Lass uns glücklich sein übersetzen könnte.

Er war ein sehr einflussreicher und bekannter Songschreiber und Country-Sänger, dem viele andere Musiker nachgeeifert haben. Ich rede von Johnny Cash, der mit seiner Bass-Bariton-Stimme seinen Songs immer eine ganz besondere Note verliehen hat. 500 Lieder hat er Zeit seines Lebens geschrieben, 50 Millionen Tonträger verkauft. Hier ein Titel aus dem Jahr 1960, I Love You Because, Johnny Cash.

Vom anderen Ende der Welt, nämlich aus Australien, sind die Brüder Barry, Maurice und Robin Gibb 1966 nach Großbritannien eingewandert und haben als Bee Gees weltweit sagenhafte Erfolge gefeiert. Und das bis ins Jahr 2003 herauf, als sich nämlich die Gruppe dann nach dem Tod von Maurice auflösen musste. Heute aber der Superhit Massachusetts aus dem Jahr 1967 zur Erinnerung an die Bee Gees.

Hin und wieder haben die Bee Gees auch mit dem britischen Popsänger Cliff Richard zusammengearbeitet, was uns zum nächsten Song führt, The Minute You Are Gone.

Im Radio und in den Schlagerfilmen im Kino konnte man Chris Roberts in den 70er Jahren oft erleben. Wobei es nicht ganz richtig ist, ihn als deutschen Sänger zu bezeichnen, denn die deutsche Schlagerparade bzw. die deutsche Staatsbürgerschaft, die hat er erst kurz vor seinem Tod im Jahr 2017 angenommen. Denn die Nazis, die hatten der Mutter von Chris Roberts die deutsche Staatsbürgerschaft bei seiner Geburt im Jahr 1944 verweigert, weil sein Vater ein Jugoslawe war. Naja, wie dem auch sei, heute macht er ein glückliches Mädchen aus dir. Ein Hit aus dem Jahr 1974. Hier ist Chris Roberts.

0: Ja, auch der Roy Orbison hat zu seiner Zeit viele Mädchen glücklich gemacht und er war aus der Musikszene der 1960er Jahre nicht wegzudenken. Danach wurde es etwas stiller um den amerikanischen Country- und Pop-Giganten, ehe ihm kurz vor seinem Tod in den 80er Jahren ein fulminantes Comeback gelang, unter anderem mit Titeln wie California Blues. Eine Aufnahme, die übrigens auch von Roy Black dann auf Deutsch gesungen wurde, ebenfalls kurz vor seinem Tod. Doch diese Lieder sind für Uroma und Uropa natürlich noch zu neu. Sehr wohl getanzt haben sie aber nach In Dreams aus dem Jahr 1963.
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Er stammt aus Österreich, wird aber allgemein als deutscher Sänger bezeichnet. Er hat in vielen Filmen mitgewirkt, aber auch esoterische und verschwörungstheoretische Bücher geschrieben. Ach ja, und gesungen hat er natürlich auch. Die Rede ist von Christian Anders, der seine Karriere bereits in den 60er Jahren begonnen hat. 1972, da hieß der in allen Radiostationen gespielte Superhit von Christian Anders: Es fährt ein Zug nach nirgendwo.

Am 26. August 1968, da haben die Beatles das Lied Hey Jude veröffentlicht. Der Song wird allgemein John Lennon zugeschrieben, soll für seinen damals 5-jährigen Sohn Julian, der übrigens in den 80er Jahren auch Musikkarriere gemacht hat, geschrieben worden sein. Allerdings großteils von Onkel Paul McCartney, wie wir heute wissen. Doch egal, damals waren die Beatles eine große Familie und Hey Jude war ein Nummer 1 Hit in Deutschland, Österreich, der Schweiz, Großbritannien und auch in den USA. Ja, mehr geht nicht.

0: Das historische Rätselspiel. Jawohl, meine Herren, darauf können Sie hören.
1: Jawohl, jawohl, jawohl. Heute spielen wir eine Komposition von Irving Berlin aus dem Jahr 1911. Damit war dieses Stück bereits ein Schellack-Hit und wurde von zahlreichen Leuten interpretiert. Heute habe ich Ihnen mitgebracht den Benny Goodman. Es gab aber auch Interpretationen von Louis Armstrong, Bing Crosby, Ella Fitzgerald, Liza Minnelli oder Ray Charles. Benny Goodman ersetzte 1936 aber Gesangspartien durch ein Klarinetten-Solo, was sehr gut ankam. Sie merken also, dass wir heute nicht den Namen eines Interpreten suchen, sondern den Namen der Musiknummer. Wie heißt denn dieses Stück, das ich Ihnen nun vorspiele?

Tja, und wenn Sie jetzt getippt haben, Alexanders Ragtime Band, dann war das genau richtig. Eine unvergessliche Nummer, die erst so richtig authentisch wirkt, wenn man sie in der Shellac-Version von Benny Goodman auflegt. Fast schon schwermütig ist die heutige Aufnahme der US-Ikone Connie Francis, die in den 60er Jahren auch sehr viel auf Deutsch gesungen hatte. Der Titel Nino erschien 1964 und kam bis auf Platz Nummer 3 der damaligen deutschen Hitparade. Musik.

Nachsingen großer italienischer Erfolge auf Deutsch war nichts Besonderes, aber auch umgekehrt ist es gegangen. Und somit machen wir einen obligatorischen Ausflug nach Italien und treffen heute dort auf, Sie werden es nicht glauben, Paul Anka. Dass er nicht nur auf Englisch, sondern auch auf Deutsch gesungen hat, das wissen wir bereits. Und heute erfahren wir, dass der Paul Anka 1964 auch für seine italienischen Fans in ihrer Muttersprache da war. Und zwar im Titel Ogni Volta.

Also, dass der Paul Anka hier der Interpret ist, darauf würde man wahrscheinlich so leicht nicht kommen. Das Nachsingen großer internationaler Erfolge, das hat aber auch die Manuela gekonnt. Sie hat 1967 sogar sich über den Welthit von Percy Sledge hergemacht, When a Man Loves a Woman. Das ist immer ein großes Risiko, denn man kann damit fürchterlich abstürzen. Bei der Manuela hat es dann geheißen, wenn es Nacht wird in Harlem, und was die Qualität betrifft, das bitte ich Sie nun selbst zu beurteilen.

Manuela mit einem Wagen ist. Wenn es Nacht wird in Harlem, die deutsche Version von Percy Sledge's Hit When a Man Loves a Woman. Die amerikanische Sängerin Lynn Anderson kennen wir alle von ihrem Lied Rose Garden her. Aber kennen Sie auch ihren Titel You Don't Have to Say You Love Me aus dem Jahr 1965?

Im Film Hurra, die Schule brennt, hat Peter Alexander den unerwartet romantischen Titel Liebesträume gesungen. Wenn Sie wollen, gibt es nun also frühe Filmmusik des österreichischen Sängers und Schauspielers aus dem Jahr 1969.

Man kann von Peter Alexander ja halten, was man will, aber eine Jahrhundertstimme, die hatte er. Eigentlich war der Bob Lumen drauf und dran, amerikanischer Baseballspieler zu werden. Doch dann besuchte er ein Konzert des damals noch relativ unbekannten Elvis Presley und war von dessen Bühnenshow dermaßen beeindruckt, dass er beschloss, selbst Musiker zu werden. So freundete er sich dann mit den Everly Brothers und mit anderen Sängern an und veröffentlichte letztlich eine Handvoll Singles. Eine davon hieß When You Say Love, Bob Lumen. 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

Udo Jürgens kennen wir normalerweise als Schlagersänger, doch zwischendurch hat er auch einmal etwas auf Englisch zum Besten gegeben, sowie den Titel Mathilda, der schon zuvor von Leuten wie Harry Belafonte und anderen interpretiert wurde. Hier aber nun die Version von Udo Jürgens.

Ob auf Deutsch, auf Englisch oder auf Französisch, der Udo Jürgens hatte es eben drauf. Den Skeeter, den kennen Sie sicher, das ist im Sommer so ein lästiges Viech, das uns um die Ohren fliegt, eine Gelse genannt. Und wenn Kinder in Amerika recht aufgeweckt und lästig sind, dann nennt man sie auch Skeeter. Und nun wissen Sie, woher Skeeter Davis ihren Namen bekommen hat. Die amerikanische Sängerin, die landete immer wieder in den Country-Charts, aber sie hatte auch einmal Auftrittsverbot in Nashville, weil sie die dortige Polizei öffentlich kritisiert hatte. So gesehen war Skeeter Davis also eine frühe Bürgerrechtlerin. Und für sie, da galten eben die Menschenrechte überall, auch bis zum End of the World. Und End of the World heißt nun auch die Nummer, die sie uns singen wird, und das ist auch zugleich die letzte Aufnahme in der heutigen Sendung. Ewald Schingerling bedankt sich fürs Zuhören. Ich hoffe, es hat Ihnen Spaß gemacht, wieder mit uns gemeinsam im Plattenschrank von Uroma und Uropa zu kramen. Und ich hoffe, dass Sie das nächste Mal wieder mit dabei sein werden.

Hallo und herzlich willkommen zu DigiFun On Air, der Sendung über Medien, KI und digitalen Welten auf Campus und City Radio St. Pölten. Mein Name ist Lea Seidel und ihr findet auch alle Informationen auf digifun.at. Heute möchte ich ein bisschen in der Mediengeschichte mit euch reisen. Stell dir vor, Bücher wären heute so teuer wie Luxusautos. Genau so war es früher, bis 1450 eine Medienrevolution hereinbrach. Johannes Gutenberg entwickelte den Buchdruck mit beweglichen Metallbuchstaben. Vorher war es so, dass Bücher mühsam mit der Hand abgeschrieben werden mussten, meistens in Klöstern von speziell ausgebildeten Schreibern. Dementsprechend teuer und kostbar waren sie auch. Nur privilegierte Bevölkerungsschichten konnten sich diese leisten. Viele von euch wissen auch, welches das erste gedruckte Buch war. Das war die Bibel. Die berühmte Gutenberg-Bibel wurde 180 Mal gedruckt und heute gibt es noch etwa 50 Originale davon. Und wisst ihr, was noch spannend war? Die beweglichen Schriftzeichen gab es eigentlich schon lange vor Gutenberg in China und Korea. Der entscheidende Unterschied war das Gesamtsystem von Gutenberg. Standardisierte Metallbuchstaben, eine Druckerpresse und eine Technik, mit der Bücher plötzlich schnell in einer großen Menge hergestellt werden konnten. Viele von euch werden sich jetzt vielleicht fragen, war das wirklich so toll oder was war eigentlich das Revolutionäre dran? Der Buchdruck veränderte plötzlich die Art, wie Wissen und Information verbreitet wurde. Denn auf einmal konnten viele Menschen lesen lernen, hatten Wissen oder Informationen zur Verfügung in einer breiten Masse. Bücher konnten günstiger hergestellt werden und Ideen oder Meinungen konnten durch ganz Europa reisen, zum Beispiel mit Flugblättern oder durch Bücher. Bildung wurde mehr Menschen zugänglich. Und wie das Ganze Meinungen oder auch die Gesellschaft verändern konnte, veranschaulicht auch die Reformation von Martin Luther. Denn nun konnten Texte und Ideen in großen Mengen gedruckt und in ganz Europa verbreitet werden. Genau das zeigte erstmals die enorme Macht der Medien und der massenhaften Verbreitung von Informationen. Eigentlich verrückt, eine technische Erfindung aus dem Jahr 1450 beeinflusst bis heute, wie wir lernen, kommunizieren und Informationen verbreiten. Genau deshalb gilt der Buchdruck bis heute als einer der größten Wendepunkte der Mediengeschichte. Doch das war erst der Beginn. Wir kommen zur Entstehung der Zeitung, die aus Nachrichten ein Massenmedium wurde. Lange bevor es Zeitungen gab, waren Nachrichten bereits ein wertvolles Gut. Händler, Herrscher und wohlhabende Bürger wollten wissen, was in anderen Städten und Ländern geschah. Wo gab es Kriege, welche Handelswege waren sicher, welche Waren wurden knapp. Solche Informationen wurden zunächst in handgeschriebenen Nachrichtenbriefen weitergegeben. Erst mit dem Buchdruck und einem besser organisierten Postweg konnten daraus regelmäßig gedruckte Zeitungen entstehen. Eine der ersten regelmäßig gedruckten Zeitungen Europas war die Relation, die ab 1605 im damaligen Straßburg erschien. Sie gilt heute als eine der ersten regelmäßig veröffentlichten Zeitungen der Welt. Auch in Österreich entwickelte sich früh eine Zeitungslandschaft. Besonders bekannt wurde die Wiener Zeitung. Sie erschien erstmals 1703 unter dem Namen Wienerisches Diarium und gilt als eine der ältesten noch bestehenden Tageszeitungen der Welt. Anfangs berichtete sie vor allem über politische Ereignisse, Nachrichten vom Kaiserhof, internationale Entwicklungen und wirtschaftliche Themen. Zeitungen veränderten die Gesellschaft sehr stark. Informationen konnten nun viel schneller verbreitet werden als früher. Menschen erfuhren zunehmend, was außerhalb ihrer eigenen Stadt oder Region geschah. Nachrichten wurden langsam Teil des Alltags. Mit der Industrialisierung im 19. Jahrhundert wurden Zeitungen endgültig zum Massenmedium. Neue Druckmaschinen konnten deutlich schneller drucken. Eisenbahnen transportierten Zeitungen durchs Land und der Telegraph ermöglichte erstmals eine rasche Übermittlung von Nachrichten über große Entfernungen.
Auch in Österreich entstanden immer mehr Zeitungen mit unterschiedlichen politischen Ausrichtungen und Zielgruppen. Zeitungen beeinflussten zunehmend die öffentliche Meinung und spielten eine wichtige Rolle in Politik und Gesellschaft. Viele Dinge, die wir heute aus sozialen Medien kennen, gab es damals bereits in ähnlicher Form. Schlagzeilen sollten Aufmerksamkeit erzeugen, sensationelle Meldungen verkauften sich besonders gut und unterschiedliche Zeitungen vertraten oft unterschiedliche Meinungen. Zeitungen wurden damit zum ersten großen Massenmedium der modernen Gesellschaft, lange bevor Radio, Fernsehen oder Internet entstanden. Bevor wir jetzt in der Mediengeschichte einen Schritt weiterkommen, eine kurze Musikeinspielung, die zeigt, wohin die Reise geht.

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1: Das war Pine Tops Boogie Woogie, ein Klang, der die 1920er und den Aufbruch der Radioära noch heute fühlbar macht. Genau in diese Zeit reisen wir jetzt. Stell dir ein Wohnzimmer vor, alle versammelt um ein einziges Gerät und plötzlich spricht eine Stimme. Live, direkt gemeinsam. Ende des 19. Jahrhunderts legten Forschende die technische Grundlage für das Radio. Guglielmo Marconi und andere experimentierten mit drahtlosen Signalen. 1901 gelang die erste Funkverbindung über den Atlantik. Doch lange blieb der Funk vor allem ein Werkzeug für Schiffe, das Militär und Telegrafie, nicht für Unterhaltung. Das veränderte sich erst in den 1920er Jahren. Menschen konnten von zu Hause aus live Nachrichten, Musik, Sport und Reden hören. Millionen lauschten derselben Stimme zur gleichen Zeit. Das Radio wurde zum Massenmedium in Echtzeit. Wie fühlte sich das an? Radio war etwas ganz Besonderes. In Österreich startete 1924 die Rundfunkgesellschaft RAVAG in Wien, aus der später der ORF entstand. Kulturell veränderte Radio ganze Generationen. In den USA trug das Medium in den 1920er Jahren entscheidend zur Verbreitung von Jazz, Stars und neuen Werbeformen bei. Es prägte ein neues Lebensgefühl, genauso wie Romane dieser Zeit es beschreiben. In Österreich war die Lage nach dem Ersten Weltkrieg schwieriger, aber auch hier stand das Radio als Symbol der Moderne. Es brachte die Welt in die Wohnstuben. Radio war aber nicht nur Unterhaltung. Regierungen erkannten schnell, wie mächtig das Medium sein kann. Während des Zweiten Weltkriegs wurde Radio ein Instrument der Propaganda, gleichzeitig aber auch eine wichtige Informationsquelle und Trost für viele. In vielen Ländern führte das zu starker Kontrolle. Frequenzen wurden geordnet und oft durfte nur der staatliche Rundfunk senden. Das bedeutete, wenige entschieden, was Menschen hören durften. Erst Ende des 20. Jahrhunderts änderte sich das. In den 1990er Jahren wurden in vielen Ländern Regeln gelockert und private Sender zugelassen. In Österreich etwa fiel das ORF-Monopol in den 1990er Jahren und bald entstanden zahlreiche neue Sender und Formate. Grundlage dafür war auch das 1998 in Kraft getretene Privatradiogesetz. Ich erinnere mich noch gut an diese Zeit. Mein erster Internetzugang war wie eine Tür in eine neue Welt und das Radio, das früher nur im Wohnzimmer stand, ließ sich plötzlich überall streamen. Heute konkurriert Radio mit Diensten wie Spotify, YouTube oder TikTok. Und doch bleibt etwas Besonderes am Radio, sein Live-Charakter. Wer live sendet, erzeugt das Gefühl von Echtzeit, von Gemeinschaft. Spontane Stimmungen, direkte Gespräche und aktuelle Ereignisse erreichen Menschen genau in dem Moment, in dem sie passieren. Vielleicht ist genau das der Grund, warum Radio es geschafft hat, bis heute zu überleben. Nicht trotz, sondern wegen seiner Fähigkeit, Menschen gleichzeitig zu erreichen. Und manchmal genügt genau dieses gemeinsame Hörerlebnis, um Menschen zu bewegen.

0: Das war Der Entertainer von Scott Joplin. Kommt Ihnen die Musik irgendwie bekannt vor oder weckt es vielleicht Erinnerungen? Wenn man die Musik hört, könnte man gleich an Schwarz-Weiß-Filme und an Charlie Chaplin denken. An hektische Verfolgungsjagden, verrückte Szenen und die Anfänge des Kinos. Kino gab es übrigens lange bevor überhaupt jemand an Fernsehen dachte. Bereits Ende des 19. Jahrhunderts wurden auch in Österreich erste Filme öffentlich gezeigt. Damals war das eine technische Sensation. Menschen saßen staunend in kleinen Sälen und sahen zum ersten Mal bewegte Bilder. Allerdings waren die Filme noch stumm. Deshalb spielte Musik eine riesige Rolle. Pianisten saßen oft direkt vor der Leinwand und begleiteten die Szenen live mit Klaviermusik. Besonders beliebt war der sogenannte Ragtime, schnelle, verspielte Musik, wie eben der Entertainer. Doch während die Menschen noch ins Kino gingen, arbeiteten Techniker und Erfinder bereits an der nächsten Medienrevolution, dem Fernsehen. Erste Fernsehversuche gab es schon in den 1920er und 30er Jahren. 1935 startete in Berlin sogar eines der ersten regelmäßigen Fernsehprogramme der Welt. Doch kurz danach bremste der Zweite Weltkrieg die Entwicklung komplett aus. Erst nach dem Weltkrieg begann der große Aufstieg. 1955 flimmerten in Österreich erstmals Fernsehbilder über die Bildschirme. Wobei Bildschirme fast übertrieben klingt, weil in ganz Österreich gab es gerade einmal rund 1000 Geräte. Viele Menschen standen deshalb vor Schaufenstern von Elektrogeschäften und starrten fasziniert auf diese neue technische Sensation. Der Start des österreichischen Fernsehens war allerdings ziemlich improvisiert, denn das erste Fernsehstudio befand sich tatsächlich in einem ehemaligen Klassenzimmer. Gesendet wurde nur wenige Stunden pro Woche und weil Aufzeichnungen noch kaum möglich waren, lief fast alles live. Und die erste Sendung ist vielleicht anders, als man es erwarten würde, war das keine Actionserie und keine große Unterhaltungsshow, keine Nachrichten. Gezeigt wurde ein Konzert der Wiener Philharmoniker aus dem Belvedere in Wien. Fernsehen war damals etwas völlig Neues. Menschen konnten Ereignisse plötzlich nicht mehr nur übers Radio hören, sondern wirklich live sehen. Das veränderte Politik, Werbung, Unterhaltung und den gesamten Familienalltag. 1969 verfolgten dann Millionen von Menschen weltweit die Mondlandung live im Fernsehen. Das muss damals fast unglaublich gewirkt haben. Menschen saßen zu Hause auf ihren Sofas und sahen tatsächlich, wie ein Mensch den Mond betritt. Wenn ich mich an meine Kindheit zurückerinnere, gab es zu Beginn eigentlich nur ORF 1 und ORF 2. Programm wurde damals auch nicht rund um die Uhr ausgestrahlt. Wenn keine Sendung lief, erschien oft einfach das bekannte Testbild mit dem runden Kreis. Es gab in Österreich noch das Rundfunkmonopol. Andere Fernsehsender waren praktisch nicht verfügbar. Erst später kamen durch Kabel- und Satellitenfernsehen plötzlich Sender wie RTL, Sat1, Pro7, ARD oder ZDF dazu. Und ehrlich gesagt, alleine diese neue Auswahl fühlte sich damals schon wie ein kleines Medienwunder an. Ab den 1990er Jahren begann sich die Medienlandschaft dann stark zu verändern. Das jahrzehntelange Monopol des ORF wurde Schritt für Schritt aufgehoben. Ein wichtiger Meilenstein war dabei das Privatradiogesetz 1998. Private Radiosender durften nun offiziell senden und wenig später entstanden auch private Fernsehsender. Das veränderte die Medienwelt enorm. Die Auswahl wurde größer, Meinungen vielfältiger und Medien richteten sich viel stärker auf bestimmte Zielgruppen aus. Gleichzeitig begann aber auch der Wettbewerb um Aufmerksamkeit. Sender kämpften um Quoten, Werbung und Reichweite. Vielen Dank fürs Zuhören. Bis zum nächsten Mal. Das war die Sendung Digifun on Air auf Campus und City Radio St. Pölten. Alle Informationen findet ihr auch auf digifun.at.
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1: Edi Miklos, mein Name. Willkommen zu einer neuen Edis Musikgeschichten-Ausgabe. Ja, ob es heute wirklich viel Musik geben wird, 4 Titel habe ich zwar vorbereitet, aber heute geht es mir wirklich darum, das zu erzählen, worum es heute gehen wird. Die Musik ist heute wirklich im wahrsten Sinne des Wortes Hintergrundmusik. Und zwar berichte ich von meinem wohl strengsten Lehrer, den ich hatte, 2 Schuljahre lang. Und wie es mir damit ging, beim Herrn Lehrer Kraft zu sein, sprich vom Herrn Kraft unterrichtet zu werden. Das gibt's jetzt und ich starte gleich mit der ersten Musiknummer aus dem Jahre 1967 von Dave D, Dozy, Pickimick and Teach, der Titel Zabadak, was auch immer Zabadak heißen mag. Eine gute Nummer aus den 60ern. Ja, los geht's.

die Dosi Bikimik and Teach mit Zabadak. Ein Oldie aus dem Jahre 67 war dazumals die Nummer 1 der damals noch sehr jungen Ö3-Hitparade. Aber wir gehen jetzt von 1967, 20 Jahre springen wir weiter oder nach vor, von 1967 auf 1987. Da begann das für mich, ja, ich will nicht sagen Materium, wie das war, also so übertrieben ist es nicht, aber es war halt für mich eine schlimme Zeit. Also zu kleinen Vorgeschichten, 1986, Herbst 1986, also das Schuljahr 1986, 87, kam ich in die Klasse zum Herrn Kraft. Und ich habe schon seinerzeit gewusst, dass der Herr Kraft eben sehr streng ist, laut ist, auch seine Schüler ganz gern beschimpft hat. Und mein bester Kumpel, der Tom, der Thomas, der bei mir in der WG wohnt, war auch jahrelang beim Herrn Kraft. Also noch, der war ja noch länger beim Herrn Kraft als ich. Und als ich dann mit Herbst 1986 erfahren habe, ich komme zu Herrn Kraft, ich habe mich einmal furchtbar erschrocken und habe geweint, weil ich ja schon gewusst habe, wie der Herr Kraft ist. Und ich habe wirklich ärgste Angst gehabt. Aber oh Wunder, warum oh Wunder, Wunder? Weil das Schuljahr 1986, 87 gar nicht einmal so schlimm war, wie ich von mir befürchtet. Ich meine, der Herr Kraft war zu mir schon auch streng, so wie zu all den anderen. Naja, er hat eine Schülerin gehabt, die das ja bevorzugt. Das ist jetzt, nur so nebenbei erwähnt, das ist jetzt die Freundin von meinem Kumpel, vom Thomas, die Gabi. Und die wurde von Herrn Kraft bevorzugt. Aber all die anderen, vor allem zu den Burschen, war er halt schon ziemlich streng und hat auch geschlagen, aber alles schön auch drei. Also das Schuljahr 1986, 87 war nicht so arg, wie von mir befürchtet. Dann kam der Sommer 87, die Sommerferien 87, für mich ein schöner Sommer, aber zum Sommer 87 gibt es ein andermal eine Radiosendung, eine Edis Musikgeschichten. Ich bleibe jetzt wirklich schön bei der Thematik Herr Kraft. Herbst 87, beziehungsweise Schuljahr 87, 88. Innerhalb kurzer Zeit, also wenige Schultage nach Schulbeginn Herbst 87, habe ich gemerkt, ja, der Herr Kraft dürfte jetzt noch strenger sein, vor allem zu mir. Und das hat er so gezeigt, indem er halt einfach laut war, nicht wirklich die Geduld hatte und ich dann vermehrt und immer mehr Angst vor ihm bekam, eben wegen seiner lauten Stimme, wegen seiner Art, seinen Unterricht zu gestalten. Es wird dann auch noch Hörbeispiele geben, also Hörbeispiele, ich werde selber, also mit meiner eigenen Stimme, zum Besten geben, wie der Herr Kraft, ja, so geklungen hat, wie er unterrichtet hat, sprich seine Sprüche, die zum Teil wirklich völlig daneben waren, aber dass sie und ihr hört, von wem ich da unterrichtet wurde. Vielleicht stelle ich das jetzt ärger dar, als es ist, aber es war für mich arg. Zum Beispiel, es ist eh klar, dass man natürlich Bitte und Danke sagen soll, das ist eh klar, das wissen wir. Und bei Herrn Kraft war es so, wenn man zum Beispiel jetzt einmal nicht Danke gesagt hat, hat er gesagt, hat auch das ein komisches Beispiel genannt, wenn er jetzt auf der Alm steht, und auf einem Alm, da gibt es Kühe, das ist klar. Und eben, wenn man einmal nicht Danke gesagt hat, hat er gesagt, ja, wenn man auf der Alm steht und man geht an einer Kuh vorbei und man steigt auf die Kuh drauf, dann macht die wenigstens Mo. Also erstens mal auf eine Kuh draufsteigen, das würde ich niemandem empfehlen. Und das hat der Herr Kraft dann ihm gesagt, ja, wenn einmal einer nicht Danke gesagt hat, hat er laut gemurrt und dann hat man gesagt, Danke, ah ja. Oder weil ich gerade sage, ah ja. Also der Herr Kraft hat fleißig im Dialekt, in Mundart geredet, aber er hat von uns Schülern verlangt, schön Hochdeutsch zu reden. Und wenn man mal nicht Hochdeutsch geredet hat, da ist er ausgezuckt, hat rumgebrüllt und da gibt es auch ein Beispiel. Da gibt es ja vor die Satzzeichen das Komma. Komma, Beistrich, Komma. Und da ging es um eine Rechnung, die mit Komma gewesen ist. Also eine Rechnung,
Arbeit, Schularbeit. Und da hat er einen Mitschüler von mir gefragt, ja, was kommt da jetzt hin? Also welches Zeichen? Und mein Mitschüler, der Andi, hat überlegt, ich glaube sogar ein bisschen bewusst überlegt, dass er den Herrn Kraft absichtlich ein bisschen reizt. Und dann hat, dann hat der Andi so überlegt, wie der Herr Kraft gefragt hat, na, was kommt da hin? Welches Zeichen? Und der Andi so, da kommt hin, ja, das überlegt, fängt der Herr Kraft an, ein Komma, das sage ich jetzt zum dritten Mal. Also, ja, zum dritten Mal. Aber wir haben schön das Wort, also das dritte Mal, hätten wir nach der Schrift, nach der Schreibe reden sollen. Aber er hat schön nach, zum dritten Mal in Dialekt, ja. Wegen dem Danke sagen. Da hat er gemut wie eine Kuh, also wirklich laut, mo, das ist richtig gebrüllt zum Teil. Da war auch sowas, worauf ich dann aber nur eher geschmunzelt habe. Das war an einem Samstag, weil wir hatten damals im BBI auch Samstagsunterricht, 3 Stunden, 3 Vormittagsstunden und dann, ja, entweder sind wir dann nach Hause gefahren oder so wie es bei mir gewesen ist, bei den Oberösterreichern oder die von weiter weg kamen, also Oberösterreich, Tirol, Vorarlberg und Co., sind dann ein Wochenende im Internat geblieben, in der Schule und das andere nach Hause. Es war in dem Fall ein Wochenende, an dem ich nach Hause gefahren bin. Ich habe mich schon sehr gefreut, war schon, war schon mit den Gedanken eher zu Hause, bei der Familie. Und das an einem Samstag in der Früh. Wir haben die Hausaufgaben verglichen, die Rechnungen. Und danach ging es zu einer Schularbeit, also eine Gedächtnisübung. Der Herr Kraft hat die Blindendruckblätter sind einfach die Zettel, die wir da in die Blindenmaschine eingespannt haben und drauf geschrieben haben. Und wie schon mal berichtet, das Blindendruckblatt ist dicker als das sogenannte Schwarzdruck, also das Papier, auf dem halt die sehenden Menschen schreiben. Und der Herr Kraft verteilt die Blindendruckblätter und sagt, ja, so, da ist der Blau, also ein Blatt. Und ich war halt mit den Gedanken einfach schon zu Hause. Und habe halt nicht darauf reagiert, sollte das der Plan. Und der Herr Kraft setzt halt so zum Mo machen an, eben weil ich nicht Danke gesagt habe, nicht zeitgerecht. Und der Herr Kraft setzt so an mit dem Mo. Ich sage, danke. Ah ja, man, auf das habe ich dann eher schon schmunzeln müssen, weil ich dachte, das gibt es ja nicht, der mit seinem Mo. Und, aber doch habe ich Angst gehabt. So, welche Gedanken und welche Fantasien hatte ich seinerzeit? Also, da muss ich jetzt wieder ein bisschen ausholen. Ich habe damals, war ich ein glühender Ö3-Hörer und wehe, es hat jemand seinerzeit über Ö3 geschimpft. Also die Person habe ich gehasst, weil über, wie es habe ich gesagt, habe damals über Ö3 schimpft man nicht. Ja, und ich habe dann begonnen mit Sommer 87 auch in der Nacht das Ö3-Nachtprogramm zu hören. Und wie ich schon mal berichtet habe in Edis Zeitreise, ich habe damals, ja, das war, ist halt auch typisch für mich, ich habe damals das Ö3-Nachtprogramm genannt, die Spitalsendung. Warum? Eben, weil Ö3 seinerzeit ja nur, also der Ö3 damals der einzige Sender war, der auch nachts gesendet hat. Und eben viele der Patienten, die im Krankenhaus gelegen sind, haben dann bestimmt das Ö3-Nachtprogramm gehört, um einfach so sich, wenn sie nicht schlafen konnten, die Nacht im Spital sich zu versüßen. Und ich habe dann halt auch leise, so dass ich meinem Zimmerkollegen auf der Internatsgruppe nicht gestört habe, dass er schlafen kann, das Nachtprogramm dann gehabt. Ich bin immer wieder munter geworden, das Ö3-Nachtprogramm lief und habe gedacht, ah, okay, jetzt spielen sie wieder das und das Lied oder einen sehr unbekannten Oldie. Gleichzeitig habe ich schon gedacht, ui, was wird heute wieder mit Herrn Kraft los sein? Und die Angst, die da ständig neben mir gelegen ist, sozusagen. Und ich habe dann halt das Nachprogramm gehört und habe halt nur gedacht, wenn ich jetzt im Spital liegen würde, was aber nicht der Fall gewesen ist, aber wenn, habe ich dann nur gedacht, da würde ich das Nachprogramm hören, um, weil mir das einfach auch Sicherheit gegeben hat für die Nacht und würde dann einfach eine Schwester läuten, um mit ihr zu plaudern und ihr mal erzählen, ja, was ich da alles an so durchmachen muss und die Ängste von Herrn Kraft. Und ich hatte an sich nie Heimweh, wenn ich in der Blindschule war, im Internat, aber seinerzeit, als ich da eben das Schuljahr 87, 88 durchlebt habe, wegen Herrn Kraft, habe ich starkes Heimweh gehabt, besonders immer dann am Sonntagabend, wenn ich gekommen bin,
von zu Hause. Und da bin ich oft so in meinem Zimmer gesessen, habe leise die Ö3-Hitparade gehört, Hit will mit, und habe mich dahin getrennt und habe mir gedacht, was wird die kommenden Tage wieder sein? Und eine Mitschülerin von mir, die ich schon mal erwähnt habe, in der Edis Musikgeschichten-Ausgabe Freundschaft, die Gülfi, der habe ich das damals so erzählt. Und so habe ich sie meistens getroffen in den Judo-Kurs-Einheiten und habe auch zum Glück mit ihr des Öfteren die Judo-Kampf-Partenübungen gemacht und habe das so erzählt, ja, was mit Herrn Graf wieder los war und dass er wieder so geschimpft hat, dass wieder so laut war. Und da hat sie mir halt gut zugeredet. Und die meisten meiner Schüler, Mitschülerinnen und Mitschüler haben den Herrn Kraft nicht gewollt. Gut, die Gülfi, die war auch nicht in meiner Klasse, die war damals in einer anderen Klasse als ich. Aber natürlich hat auch sie mitbekommen, wie der Herr Kraft so war. Der Daniel, ein Mitschüler von mir, Daniel Pöll, der hat den Herrn Kraft gemacht und der Peter, ein anderer Mitschüler auch. Aber sonst eigentlich niemand, aber trotzdem durfte er unterrichten und hat sogar mich in den Bauch geboxt, an der Nase gezogen. Und ja, also hat wirklich auch andere Schüler an den Haaren gezogen. Den Thomas, also mein Kumpel, auch an den Haaren gezogen. Und ein Beispiel noch, dann kommen wir zur nächsten Musiknummer. Da hat der Thomas ihm gesagt, naja, er will das nicht eben, dass der Herr Kraft ihm mal diesen das androht. Und der Herr Kraft, und ich will, dass du das machst, was ich da anschaue. Ja, okay, jetzt werde ich mal mir eine Verschnaufpause gönnen mit der nächsten Musiknummer, damals erschienen, Anfang 88, Cliff Richard, Remember Me.

Cliff Richard aus seinem gleichnamigen Album, das damals erschien, Remember Me. Die Single draus, Remember Me. So, bevor es jetzt gleich wieder kräftig mit dem Herrn Lehrer Kraft weitergeht, kommen meine obligaten Grüße. Ich grüße all meine menschlichen Schätze, die Melissa, die Sanela, die Theresa, die Karin, die Ella, den Matthias und aus meiner WG den Martin, den Thomas und den Niki. Ja, der Herr Kraft, stimmlich. Also stimmlich war er, warum war er? Er lebt seit knapp 30 Jahren nicht mehr. Er ist im Frühjahr 97, 51-jährig verstorben. Ja, der Herr Kraft, also, hat eine tiefe Stimme. Einfach seine Stimme war, man, gut, für die Stimme kann niemand was, aber die klang für mich schon sehr bedrohlich und so richtig einfach eine Stimme, die ich nicht gern hörte. Das nächste Erlebnis, das war Frühjahr 88 an einem Mittwoch. Auch der Zahnarzt war für mich damals sehr, sehr, ja, also ich hatte Urschiss, weil die Zahnklinik, in der ich damals gewesen bin, die waren alle sehr grob. Die Ärztinnen, also fast alle, außer eine. Und ich hatte einen Zahnarzttermin, das musste gebohrt werden. Und weil ich eben schon wegen dem Herrn Kraft innerlich schon so fertig war, hat die Ärztin an dem Tag mit mir nichts tun können. Weil ich habe den Mund nicht aufmachen wollen. Ich bin einfach in dem Behandlungsstuhl gelegen, hab immer so geschluchzt und hab mich komplett verkrampft. Und um mich zu beruhigen, hat die Ärztin mal probiert, mich mit dieser Luft, also mit der man den Zahn säubert, hat sie einfach die Luft aufgedreht und mir so auf die Hand so draufgeblasen, hat aber auch nicht viel geholfen und hat sie gemeint, naja, jetzt sind auch noch andere Patienten, sie muss weitermachen, dann müssen wir das halt vertagen, also wenn ich besser gestimmt bin. Auf das hinauf bekam ich dann natürlich von unserer Krankenschwester, die uns begleitet hat, der Blindenschule auch eine am Deckel, ja Edi, heute hast du dich aber extrem aufgeführt, ich meine, das geht absolut nicht. Natürlich bin ich dann wieder da gestanden und habe mich selber dann runtergemacht. Und dann beim Mittagessen kam der Erzieher auf mich zu, der Dienst hatte, der Erwin, einer der besten Erzieher, wie ich finde, der den Herrn Kraft ja auch nicht gemacht hat. Und der Erwin wollte aber, dass ich sage, was los war. Und da hat er mich gefragt, was dann gewesen ist. Und ich wollte aber nicht drüber reden und der Erwin hat aber mir angesehen, dass sehr wohl was ist, dass mich was betrügt und das ganz gewaltig. Aber ich wollte einfach drüber nicht reden, ich habe mich geschämt und der Erwin, so Edi, wenn du das nicht bald sagst, was los ist, dann wäre ich aber bäs. Dann sagst du mir das bitte auf der Gruppe. Ich so, ja, okay. So, dann, das war das Nächste, das Essen, das gegeben hat mir nicht geschmeckt. Rindfleisch mit Gemüse und Kartoffeln. Ich habe dann einfach nur die Kartoffeln und das Gemüse gegessen, das halt so für mich dahin tränend. Und dann auf der Gruppe habe ich das dann dem Erwin im Dienstzimmer erzählt, was da los war. Und der Erwin gemeint hat, ja, Edi, die Krankenschwester war aufgebracht bei mir, die Zahnärztin hat bei dir nichts tun können. Warum? Und dann habe ich das Ganze erklärt und dann hat der Erwin gesagt, ja, Edi, wenn sowas ist, du musst zu uns kommen. Ich habe mir gedacht, ja. Wäre ich gekommen, hätte man vielleicht gesagt, naja, der Kraft ist zwar streng, ja, aber nicht so, wie du tust. Und dann haben sich die Beschwerden auch von anderen Schülern gehäuft und dann hat man sich zum Teil bei mir entschuldigt, ja, dass man mich da nicht vollgenommen hat, was ich da bei Herrn Kraft erlebt habe. Und der Erziehungsleiter, der Herr Kowal, hat dann zu mir gesagt Folgendes, und zwar Anfang 88, weil da wurde ich von meiner Kraft auch wieder geschlagen. Und dann hat der Herr Kobold gesagt, so Edi, und wann wieder sowas ist, dann machst du Folgendes. Du stehst einfach auf, gehst aus der Klasse und sagst entweder, du bist kurz am WC. Und ich so, Moment, bei meiner Kraft dürfen wir nur in der Pause. Nein, das ist wurscht. Du stehst auf und sagst einfach, ich gehe jetzt aufs Klo, wenn man muss, dann muss man. Punkt. Oder du sagst einfach, ich gehe zu meinem Kowal und dann bist einfach den Rest des Vormittags bei mir im Büro. Weil das kann nicht sein, dass der euch Schüler schlagt, das geht nicht. Natürlich habe ich das Angebot von meinem Kowal zwar akustisch wahrgenommen, aber mich nicht getraut. Und dann haben eh auch meine Eltern was dagegen getan, telefonisch, haben sich beim Herrn Direktor beschwert. Aber ich würde fast vorschlagen, auch wenn es ein arges Thema ist,
weil die Zeit ist ja fast schon wieder um. Ja, würde ich ganz gerne, das schaffe ich schon, einen zweiten Teil machen, vor allem wie das dann dazu kam, dass der Graf nicht mehr unterrichten durfte. Ich denke mir einfach, wenn ich ein Thema mache, dann möchte ich es auch zu Ende erzählen und nicht so halb, okay, der Graf hat mich unterrichtet und dann war es so und so, sondern ich möchte es wirklich dann mit einem zweiten Teil dann beenden. Jetzt kommt in dem Fall der letzte Musiktitel von der Vanessa Paradis, die war damals 14, als sie den Musiktitel Jolly Taxi auf den Markt gebracht hat. Und als Jolly Taxi ich kennengelernt habe im Rahmen des Treffpunkt Ö3, haben wir gedacht, ja, dieser Taxifahrer, das Lied ist französisch, ich weiß nicht, worum es da in dem Lied geht, aber da haben wir auch gedacht, dieser Taxifahrer sollte am besten auch mich mitnehmen und mich weit, weit weg vom Herrn Graf bringen, wo ich das dann nie wieder erleben muss, seine Art zu unterrichten. Und wäre es jetzt so, dann würde ich diesen Taxi namens Jolle, vielleicht heißt er auch Jolle, der Taxifahrer, Jolle Taxi, bring mich bitte an den grünen Markt. Danke. Vanessa Paradis kommt nun mit Jolle Taxi. Edi sagt danke fürs Dabeisein. Bis zum nächsten Mal. Baba. Bienvenue, c'est Joe.

0: vollkommen unrealistisch.
1: Wieso?
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1: Wieso? 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
0: Blödsinn, dass er sich das Bier selber holen muss. 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
2: Ja, stimmt, Leo, das geht nicht so. 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
3: Wir sind ja da nicht im Mittelalter.
1: Schade. Oh, das ist. Gut, dann singen wir es halt nur mal jetzt realistisch.

0: wirklich ein so aus, ein super
1: Bitch. Das ist vollkommen. Die Songs auch, bitte. 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
3: 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Ich verstehe dich schon. 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Wir sind ja doch nicht beim Bergdoktor.
2: Gut, dann singen wir es halt nur mal. Gekürzte Fassung, jetzt wirklich realistisch.

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1: Ich begrüße euch zu meiner Sondersendung zum Weltflüchtlingstag. Ankommen ist noch lang kein Zuhause. Der 20. Juni ist Weltflüchtlingstag. Ein schwieriger Tag, weil das Thema uns nahe ist und zugleich gesellschaftlich stark umstritten. In vielen Ländern, auch bei uns, gibt es Unruhe, Streit, Unsicherheit, Überforderung, wenn von Flucht und Migration die Rede ist. Viele Menschen haben Sorgen, andere haben Angst. Manche fühlen sich nicht gehört und wieder andere sind selbst geflohen und müssen mit einem Leben zurechtkommen, das ihnen durch Krieg, Gewalt oder Not aufgezwungen worden ist. Und da komme ich zum Lesen von Büchern. Nicht, weil die politische Probleme lösen können, das können Bücher nicht. Literatur verhindert keinen Krieg, keine Vertreibung, keine falschen Entscheidungen. Aber sie kann den Blick verfeinern. Sie macht aus Zahlen einzelne Menschen, aus Schlagworten Lebensgeschichten. Sie macht vorschnelle Urteile eigentlich unmöglich. Zum Beispiel Ilja Trojanows Nach der Flucht. Er schreibt darin über das Danach, über das Leben in einem neuen Land, über Sprache, Fremdheit, Anpassung und die kleinen Verschiebungen. Flucht endet nicht mit der Ankunft. Die späten Tage von Natascha Wodin gehört auch hierher. Wodin erzählt immer wieder von Herkunft, Verschleppung, Nachkrieg, Schweigen und den Spuren osteuropäischer Geschichte. In ihren Büchern wird sichtbar, dass Flucht, Vertreibung und Verlust nicht nur aktuelle Themen sind, sondern lange Vergangenheitslinien haben. Maria Stepanovas Roman Der Absprung. Hier geht es um die Frage, wie man in einer Gegenwart lebt, die von Gewalt, Krieg und Exil berührt ist. Die russische, osteuropäische und jüdische Erfahrung von Geschichte zeigt, wie brüchig Zugehörigkeit sein kann. Ganz aktuell auch das Buch von Jessica Mawena Lawson, der Roman Kekeli. Das Mädchen Kekeli ist 18 Jahre alt, ihr Vater kommt aus Togo. Sie stellt Fragen nach Herkunft, Zugehörigkeit und schwarzer Geschichte. Es geht nicht nur um Identität, sondern auch um Abschiebung und darum, wer in einer Gesellschaft sichtbar ist. Der Lyriker Jan Wagner hat in einem Essay im Buch »Wie wir schreiben wollen« gemeint, dass Gedichte den Lauf der Geschichte nicht ändern können. Schreiben verhindert nichts, aber es kann ein paar Gramm auf die richtige Waagschale legen. Dieser Gedanke scheint mir für den Weltflüchtlingstag sehr passend. Literatur ist keine Lösung, aber sie kann ein kleines Gewicht sein gegen Gleichgültigkeit, gegen vorschnelle Vereinfachung und gegen das Wegsehen. Am Weltflüchtlingstag geht es mir nicht um Betroffenheit. Es geht auch nicht darum, schwierige Fragen zu vermeiden. Es geht darum, den Blick nicht zu verlieren auf einzelne Geschichten, auf das, was Menschen erleben, fühlen, worauf sie sich einlassen müssen, wenn sie ihre Heimat verlassen. Es geht darum, was in einer Gesellschaft geschieht, wenn Ankommen für die einen notwendig ist und für die anderen beunruhigend sein kann. Literatur gibt hier keine einfachen Antworten, das weiß ich. Aber sie nimmt den großen Begriffen die Lautstärke. Sie zeigt nicht die Flüchtlinge, die Gesellschaft, die Politik, sondern Menschen in bestimmten Situationen, Menschen mit Angst, Fehlern, Hoffnungen. Das ist natürlich kein Ersatz für politische Debatten, aber es kann helfen, diese Debatten weniger grobschlächtig zu führen, weniger polemisch, weniger von Schlagworten bestimmt. Nicht als Lösung, sondern als Übung im genaueren Hinsehen. Denn am Ende geht es um eine Frage, die alle betrifft. Wie kann Zusammenleben gelingen, wenn die Erfahrungen, Ängste und Hoffnungen so unterschiedlich sind? Danke fürs Zuhören.
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2: Okay, okay.

Maxis Hits und Raritäten, Ausgabe Nummer 91, wenn ich mich nicht verzählt habe, nach einer etwas ungewollten längeren Pause von einem halben Jahr. In den nächsten zwei Stunden will ich Ihnen extra lange Maxis-Versionen mit je einer Länge von 10 bis sogar über 20 Minuten vorstellen. Teil 2, so wie im Sendungsbeitrag zu lesen ist, deswegen, denn in Sendung 42 am 25. Juli 2020 hatte ich schon mal so lange Bretter vorgestellt. Heute tue ich das wieder, auch wenn das unseren Mitschnitt Alex in seinem Kammerl wieder gar nicht gefallen wird. Deswegen keine Zeit verlieren und loslegen. Arnold Vorbach ist am Mikrofon. Schön, dass Sie dabei sind. 1989 startete in den Kinos der Film Batman mit Michael Keaton als Bruce Wayne bzw. Batman. Regie hatte der legendäre Tim Burton. Der Film wurde ein sehr großer Erfolg. Der Soundtrack kam von Danny Elfman und Prince. Es war Prince' 11. Studioalbum mit 9 Nummern darauf zu finden. Mit Bad Dance, Party Man, The Arms of Orion, Scandalous and The Future wurden insgesamt 5 Nummern daraus auf Single veröffentlicht. Scandalous erschien Ende November 1989 als Single und konnte sich in den österreichischen Singlecharts im Februar 1990 gerade mal 2 Wochen mit einem bescheidenen 27. und 17. Platz halten. Auf der Maxi-Single ist eine knapp 20-minütige Version mit dem Namen The Scandalous Sex Suite zu finden, die in 3 Teile eingeteilt wurde. The Crime, The Passion, The Rapture heißen sie. Kim Basinger, oder manche sagen auch Kim Basinger, keine Ahnung, wie man da richtig sagt, ist in dieser Nummer auch zu hören, zumal sie ja im Film die Rolle von der Reporterin und Journalistin Vicky Vale spielte und auch damals zufälligerweise zeitgleich die Freundin von Prince war. Deswegen hören wir jetzt die vollen 20 Minuten von Prince featuring Kim Basinger, The Scandalous Sex Suite. Und vergessen Sie, was unser Mitschnitt Alex in seinem Kammerl zu dieser extra langen Nummer gesagt hat.

leicht schmutzig angehaucht und das um so einer frühen Stunde noch. Prince mit Kim Basinger und The Scandalous Sex Suite auf www.cr944.at, also www.cr944.at gibt es meinen Sendungsbeitrag zu finden. Da kann man mir dann auch schreiben, Wünsche, Beschwerden, Anregungen, außer der Alex, der sitzt da im Kammerl und jammert. Und ja, es gibt auch einen Live-Chat ins Studio und ich bedanke mich bei der Petra, weil sie hat geschrieben, hurra, der Arnold ist wieder da. Wir machen weiter mit der nächsten Nummer. Falco Stieg mit The Sound of Music auf dem Album Emotional zu finden. Am 20. Juli 86 von 0 auf 13 in die Ö3 Hitwell Mitcharts ein. Schaffte es 7-mal in die Top 3 und 3-mal auf Platz 2. Jetzt habe ich da schauen müssen. Und das und war die maximale Anzahl an 12 Wochen in den Charts vertreten. In dieser Nummer sind zahlreiche Textzeilen und Anspielungen aus bekannten Hits von bekannten Musikern zu hören. Die ersten Zeilen dieses Liedes sind eine Anspielung auf den 1986 zur Bundespräsidentenwahl antretenden Kurt Waldheim und seiner vermutlichen NS-Vergangenheit, die er ja immer bestritt. Das Ganze wurde zur Waldheim-Affäre, der ein oder andere ältere, jüngere Herr, Dame erinnert sich. Falco ging damals das Gequatsche der Politiker richtig auf die Nerven. Sie sehen also, es hat sich nichts verbessert oder nichts geändert. Ja, das ist so typisch Österreich, weil es immer schon so war. The Sound of Music wurde in Holland bei den Brüdern Boland & Boland produziert, die gemeinsam mit Falco dieses Lied schrieben. Jahre später gab Ferdi Boland in einem Interview an, dass Falco bei den Aufnahmen stark betrunken gewesen sein soll und sie erst später merkten, dass einige seiner besten Sachen in diesem Zustand entstanden sein sollen. Na, dann hören wir doch gleich mal rein in die 10 Minuten lange Extended Rock'n'Soul-Version davon.

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1: Genau, heute mit extra langen Maxi-Versionen. Das ist ja das Leibende bei den freien Radios, da kann man sowas spielen, woanders kann man sowas nicht spielen, weil dafür gibt es eben Liebhaber und auch Leute, die das überhaupt nicht mögen, und ich bin ein totaler Liebhaber von den extra langen Maxis, wo sehr viel in den 80er Jahren vor allem herum experimentiert wurde. Am 9. August 1987 war George Michaels I Want Your Sex einmalig auf Platz 1 der Ö3 Hitwell-Mitcharts zu finden. Ähnliche Erfolge hatte er damit unter anderem im komplett deutschsprachigen Raum, in Amerika, wo nur ein zensiertes Video gezeigt wurde, und auf den britischen Inseln, auch wenn dort die BBC sein Lied wegen der Verwendung des Wortes Sex nicht gespielt hatte, auch wegen der im Text deutlich dargestellten Sexualität. Die Petra hat mir gerade vorher geschrieben, ja, aber dafür ist momentan eh zu heiß. Nach der Verwendung im Film Beverly Hills Cop 2 im Jahre 88 soll I Want Your Sex die goldene Himbeere für den schlechtesten Song erhalten haben. Ich kann mich gar nicht mehr erinnern, ob das so war. Deswegen wird der nächste Spielfilmabend ein Beverly Hills Cop Abend werden. Wir hören jetzt die 13-minütige Version namens Monogamy Mix davon, die Nummer in drei Teile geteilt ist. Rhythm 1, Lust, Rhythm 2, Brass in Love und Rhythm 3, A Last Request.

50 Minuten schon auf Sendung und erst 3 Nummern gespielt, aber nicht, weil ich so viel rede, sondern weil ich heute die extra langen Maxi-Versionen oder einige davon aus den 80ern ausgegraben habe. Am 6. Jänner 1985 gab es bei Hit Will Meet nur einen mickrigen 25. Platz für Georgie Reds If I Say Stop, Then Stop. Aber rein verkaufsmäßig waren sie im Februar 85 sogar auf Platz 5 zu finden. George bzw. Jürgen Kochbeck, der 1990 in Deutschland zum beliebtesten Keyboarder gewählt wurde, und Phil Edwards, keine Ahnung wo der her war, waren eben die Gruppe Georgie Red. Georgie Red hielt ich früher ja für eine einzige Person und einen Namen oder zumindest einen Künstlernamen. Übrigens, unter www.georgekochbeck.com gibt es mehr Infos von immer noch aktiven Produzenten für Werbejingles und vor allem Film- und Serien-Soundtracks. Zu Philip Earl Edwards konnte ich in der Kürze der Zeit leider keine brauchbaren Infos rausfinden. Ich erinnere mich nur an seine 1989er Coverversion von der 84er Nummer Don't Look Any Further von Dennis Edwards, das unter anderem 1994 auch von M. People gecovert wurde. Zurück jetzt aber zu Georgie Red und If I Say Stop, Then Stop im 11-minütigen Sex and Dub Mix.

0: Radiorama war in der zweiten Hälfte der 80er Jahre ein etwas durchwachsenes, aber doch erfolgreiches italienisches Disco-Projekt. Interessanterweise gab es ihre größten Charterfolge in den Schweizer Charts zu finden. 7 Singles konnten sich dort behaupten, 3 davon in den Top 10 und das im Zeitraum von 1985 bis 1988. 1987 erschien ein 11-minütiger Radiorama-Megamix mit folgenden Titeln: Vampires, Hey Hey, Aliens, Desire und Chance to Desire. Also wir haben die langsamen Nummern jetzt hinter uns gelassen, jetzt wird es discolastiger und deutlich schneller.
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2: 19:36.

0: Tschüss. Hallo, hier ist Udo Huber, ihr hört Campus Radio 94.4 und Monotonie war gestern, Freunde.
1: Jo, die nächste Nummer kommt von Double. Double war ein Schweizer Duo mit Kurt Malou und Felix Haug, der aber leider bereits 2004 mit nur 52 Jahren an einem Herzinfarkt starb. Mit The Captain of Her Heart hatten sie ihren mit Abstand größten Erfolg weltweit. Mich hat aber damals die Maxi-Rückseite mit dem Titel Your Prayer Takes Me Off mehr fasziniert. Interessanterweise kam Your Prayer Takes Me Off 1986 auch als Single auf den Markt und hier war die Rückseite dann eben The Captain of Her Heart zu finden. Alles einfach umgekehrt als ein Jahr davor und schaffte es damit zumindest auf Platz 91 der britischen Singlecharts. Jetzt gibt's davon einen 10-minütigen Mix und zwar den Part 1 und Part 2 Dub. Und die Nummer habe ich voriges Jahr in Wien in der Gersthofer Straße im Café Stadtbahn, da habe ich spielen dürfen mit Tim Rödel. Da haben wir 70er, 80er Nacht gemacht und da habe ich die Nummer als Abschlussnummer gespielt, also sozusagen als Rausschmeißer. Obwohl die Nummer ist nicht jedermanns Sache, aber ich finde es einfach sehr großartig, sehr Schlagzeug, sehr Bass und sehr rhythmuslastig, wie wir jetzt hören werden.

irgendwie genial mit den Piano-Elementen in der Nummer. Die nächste Nummer hat einen tragischen Hintergrund, und zwar nach einem misslungenen Selbstmordversuch erhängte sich Jan Curtis, Sänger von Joy Division, am 18. Mai 1980, einen Tag vor Beginn einer US-Tour. Nach Drogenproblemen, epileptischen Anfällen, auch während einiger Auftritte, die angeblich von den Zuschauern als besondere Einlage fehlinterpretiert worden waren, und die Scheidung seiner Frau, hat er sich dann gerade mal mit 23 Jahren das Leben genommen. Über die genaueren Gründe kann man natürlich nur spekulieren, vor allem über so viele Jahrzehnte später. Die restlichen drei Bandmitglieder, Bernhard Sumner, Peter Hook und Stephen Morris, formierten sich mit Gillian Gilbert neu, und zwar zur New Wave Band New Order. Am 4. Oktober 1987 wurde bei Hitwell mit True Faith vorgestellt, ein Lied, in dem es um Drogensucht geht. Kurz vor der Veröffentlichung wurde aus Angst, im Radio nicht gespielt zu werden, eine Zeile geändert. Und zwar hieß es da, when I was a very small boys talk to me. Now that we've grown up together and they're all taking drugs with me. Und das wurde eben umgetextet zu They're afraid of what they see. Also als er ein kleiner Junge war, sprachen kleine Jungs zu ihm, jetzt, wo sie erwachsen sind, nehmen sie alle Drogen miteinander. Und das wurde halt umgeändert zu, sie haben Angst vor dem, was sie sehen. Bei Live-Konzerten sang und singt Sumner angeblich nach wie vor die Originalzeile. Ich habe ihn leider nie live gesehen. Und True Faith war nie auf einem New Order Album zu finden und kam nur als Single raus. Neben der Maxi-Single gab es damals auch eine Remix-Maxi, und da war auf der Rückseite der 11-minütige True Dub bzw. Alternate Faith Dub zu der Nummer zu finden. Also man kann den ganzen Liedertext googeln. Und man kann sich da ein bisschen einlesen, und ja, es ist eigentlich eindeutig, zweideutig geschrieben. Trägt vielleicht ein bisschen zum Nachdenken nach, wenn man sich das anschaut. Die Nummer war auf Platz 2 der amerikanischen Dancecharts zu finden, und in die Verkaufscharts war sie auch in Kanada, Europa, Australien, Neuseeland zu finden. Im Vereinigten Königreich gab es dafür sogar eine goldene Schallplatte.

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1: Danke, Manuel Winkler. Und weiter geht's jetzt mit einer 21-minütigen Nummer. Und zwar, da habe ich extra den Plattenspieler zu Hause dafür angeworfen. Und zwar geht's um Yellow. Yellow ist ein Wortspiel aus A Yelled Hello, also ein geschrienes bzw. gebrülltes Hallo. Die waren immer schon einer meiner Lieblingsgruppen, auch dank ihres damals elektronischen, experimentellen, einzigartigen und unverkennbaren Sounds. Dieter Meier, inzwischen 81 Jahre jung, und Boris Blank, inzwischen 74 Jahre jung, sind seit 1978 an immer noch aktiv. Und wenn man auf ihrer Homepage www.yellow.com schaut, können sich Sammler mit einer dickeren Geldbörse limitierte Sammlerstücke wie Masterbänder und Vinylscheiben zulegen. 1989 produzierte der britische Produzent und Remixer Paul David Decaine, aka Tin Man, für Disco Mix Club, kurz DMC, einen damals auch bei uns bekannten britischen Remix-Service, den es in einer anderen Form immer noch gibt, den 21-minütigen Yellow Metropolitan Mixdown in zwei Teilen. Folgende Nummern hören wir jetzt: The Race, Bostich, Call It Love in der Drego Snare Version 1, Santiago, Tied Up, Wishes Games, I Love You, Oh Yeah, The Rhythm Divine mit Shirley Bassey, Gold Rush mit Bill McKenzie, Desire, La Habanera, Blazing Saddles, da singt ausnahmsweise einmal der Herr Blank, und Domingo, Live at the Roxy und Pinball, Cha Cha, und die letzte Nummer dann ist Swing. Und Wishes Games habe ich vergessen, das ist featuring Rush Winters. Also 21 Minuten Vollgas, los geht's.

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1: Damit Sie wissen, wem Sie das Ganze heute zu verdanken haben. Jetzt sind eigentlich 2 Stunden Maxis Hits und Raritäten schon zu Ende. Ich überziehe schon 6 Minuten. Aber da ich noch eine 9. Nummer vorbereitet habe und ich mich nicht entscheiden konnte, welche Nummer ich weglasse und jetzt sowieso keine Live-Übertragung geplant ist, im Gegensatz zur letzten Woche, und auch vom Sonnenpark-Festival keine Live-Übertragung angekündigt ist, gibt's jetzt quasi als Bonus noch eine Abschlussrunde. Eine Abschlussnummer, nicht eine Abschlussrunde. Ja, Abschlussrunde, ja, so wie beim Bier. Und das letzte war ja meistens das Schlechte. Die vorher waren alle gut. Bros veröffentlichten 1987 ihre Debütsingle I Owe You Nothing. Die Nummer floppte. 1988 wurde nach dem Riesenerfolg von When Will I Be Famous die Nummer neu geremixt und erneut herausgebracht. Dieses Mal mit weit mehr Erfolg. Chartplatzierungen in allen möglichen Ländern folgten. Ein Top-10-Hit unter anderem in Australien, Neuseeland, Belgien, Holland, Frankreich, Schweiz, Dänemark, Portugal, Israel, Island, Irland und Südafrika. 2 Wochen lang Nummer 1 in England und Platz 10 in den amerikanischen Dance-Charts. Und ich habe nachgeschaut, auf Platz 7 in den Ö3 Hitwell mit Charts vom 4. September 1988. Bros wurde gegründet 1986, erstmals aufgelöst 1992 und 2017 bis 2019 gab es eine Reunion. Sie konnten in den 80ern nach 9 weitere Singles in diverse Charts platzieren, einmal mehr oder weniger passabel, kann man sagen. Die eine war erfolgreicher, die andere weniger. Nahezu niemand mehr weiß, es gab auf einer 12-Inch Maxi-Single den Over 18 Mix, der genau 18 Minuten lang ist, also nicht über 18, aber genau 18. Und den hören wir uns jetzt gemeinsam an und dann gibt es eine kleine Verabschiedung.

0: Also heute habe ich mir wirklich Zeit genommen, alle Nummern komplett auszuspielen. Darum haben wir jetzt ein bisschen überzogen, fast eine halbe Stunde. Bros waren das jetzt. Für die einen grenzgenial, für die anderen war es halt Müll. Aber ich finde es großartig. Ja, das war es jetzt wieder. Ich fahre jetzt wieder ins Waldviertel rauf. Da hört man in der Regel im Radio nur sowas.
1: Jetzt gerade posluchat der Radio Impuls. Da najlepší, co máme, česká hudba spraví.
0: Genau. Und das war eben die 91. Ausgabe von Maxis Hits und Raritäten, die extra langen Maxis Teil 2. Weitere Informationen plus die Trackliste finden Sie unter www.cr944.at. In meinem Sendungsbeitrag sogar eine E-Mail-Adresse steht dabei, falls Sie sich beschweren wollen oder Wünsche, Anregungen, was auch immer. Und die nächste Sendung gibt es hoffentlich am 25. Juli hier wieder ab 18 Uhr zu hören. Hoffentlich geht es mir jetzt in der zweiten Jahreshälfte besser. Und Arnold Vorbach bedankt sich für Ihr Interesse und vergessen Sie, was der Mitschnitt Alex zu den heutigen Nummern gesagt hat.
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